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1: Wir starten in die erste Stunde Easy Riser an diesem Donnerstag, 4. Juni. Schön, seid ihr mit dabei. Ja, und die Hitzewelle von letzter Woche, die ist erstmal verflogen. Es ist im Vergleich fast schon kalt im Raserland. Und genau das ist auch als Highlight gewesen im letzten Raserland. Und da hören wir gleich in der nächsten Viertelstunde nochmal rein. Am Mikro ist Patricia. Es ist Punkt 6. 1, 2, 3, 4!
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0: Es ist gleich 6:10. Ihr seid mittendrin im Easy Riser und es ist ganz schön frisch geworden im Raserland im Vergleich zu letzter Woche. Also da war es sogar noch zu heiß, um in die Body zu gehen. Und das ist genau das Thema gewesen im Raserland.
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3: Warum ist es so heiß?
4: Keine
3: mein
4: Ahnung,
3: Handy
4: ich glaube, die Sonne hat ein persönliches Problem mit uns.
3: Ich schwöre es
4: ja,
3: dir,
4: mir
3: ich
4: geht's auch wie
3: ein
4: Spanferkel überm Feuer.
3: Ich kann nicht mehr, ich klebe überall.
4: Meine Sonnencreme
3: Warte,
4: läuft mir schon in die
3: warum
4: Augen.
3: Liegt der Typ da
4: ich sehe aus wie ein
3: mit
4: trauriger
3: einem nassen
4: Waschbär.
3: Handtuch im Gesicht.
4: Improvisierte Klimaanlage?
3: Ey, okay, warte.
4: Ehrlich, wir brauchen
3: was wäre,
4: echt bessere Ideen
3: wenn man
4: zum Abkühlen.
3: Einfach den ganzen Tag im schattenüberdeckten Kinderbecken liegt. Ja?
4: Das mit diesen kleinen Fontänen?
3: Oder wir mieten einen Kühlschrank und setzen
4: mit
3: uns da rein.
4: 20 stark.
3: Ich würde sofort.
4: Ja, einfach zwischen Milch und Käse chillen.
3: Oh, mein
4: Oder
3: Gott.
4: Noch besser, wir frieren unsere Kleidung ein.
3: Bro, das klingt
4: Man
3: gleichzeitig
4: zieht morgens
3: amazing
4: einfach eine eiskalte
3: und
4: Hose
3: traumatizing.
4: An. Warte, was, wenn man sich einfach
3: und,
4: komplett
3: was soll das
4: mit
3: bringen?
4: Wassermelone einreibt? Puh, keine Ahnung, aber man riecht wenigstens frisch, während man stirbt.
3: Ganz
4: Nicht
3: ehrlich, ich glaube
4: Energie.
3: Selbst die
4: das
3: Tauben schwitzen heute.
4: Die eine da drüben
3: okay.
4: atmet
0: ich merke gerade, da ist wohl irgendwas beim Zusammenbasteln vom Highlight im Raserland schiefgelaufen. Ich schau mal, ob ich die richtige Version finde und dann gibt's das Highlight dann zur späteren Stunde nochmal.

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1: Over and Over von Hot Chip, deinem Easy Riser um 17 Minuten nach 6 und vor ein paar Minuten haben wir reingehört ins Highlight vom Raserland. Da hat aber irgendetwas nicht gestimmt mit der Tonqualität, daher jetzt nochmal mit der richtigen Version.
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4: Boah, warum ist es so heiß?
5: Keine Ahnung, ich glaube, die Sonne hat ein persönliches Problem mit uns.
4: Mein Handy zeigt 34 Grad an.
5: Ja, mir geht's auch wie einem Spanferkel überm Feuer.
4: Ich schwör's dir, ich überhitze langsam. Ich kann nicht mehr, ich kleb überall.
5: Meine Sonnencreme läuft mir schon in die Augen. Ich sehe aus wie ein trauriger Waschbär.
4: Warte, warum liegt der Typ da drüben mit einem nassen Handtuch im Gesicht?
5: Improvisierte Klimaanlage? Ey, ehrlich, wir brauchen echt bessere Ideen zum Abkühlen.
4: Okay, warte. Was wäre, wenn man einfach den ganzen Tag im schattenüberdeckten Kinderbecken liegt?
5: Das mit diesen kleinen Fontänen?
4: Ja.
5: Mit 20 stark.
4: Oder wir mieten einen Kühlschrank und setzen uns da rein.
5: Genial. Einfach zwischen Milch und Käse chillen.
4: Ich würde sofort.
5: Oder noch besser, wir frieren unsere Kleidung ein.
4: Oh mein Gott.
5: Man zieht morgens einfach eine eiskalte Hose an.
4: Bro, das klingt gleichzeitig amazing und traumatizing.
5: Warte, was, wenn man sich einfach komplett mit Wassermelone einreibt?
4: Und was soll das bringen?
5: Puh, keine Ahnung. Aber man riecht wenigstens frisch, während man stirbt. Nicht mal die Kinder haben noch Energie. Das war ein Hitzeschrei.
4: Ganz ehrlich, ich glaube selbst, die Tauben schwitzen heute.
5: Die eine da drüben atmet mit offenem Schnabel. Die ist fertig mit dem Leben.
4: Okay, neue Idee. Wir bauen einen riesigen Ventilator.
5: Mit was denn?
4: Pommesschalen und Poolnudeln?
5: Das ist keine Idee, das ist ein Unfallbericht.
4: Oder wir bleiben einfach für immer unter Wasser.
5: Ja, perfekt. Kleine Nebenwirkung, tot.
4: Ach, das sind doch nur Details. Aber jetzt mal ehrlich, es wird Zeit zum Schwimmen.
5: Boah, nein. Jetzt brennt sogar die Leiter zum Einsteigen ins Becken. Wer baut den Scheiß denn aus Metall?
4: Jedes Jahr vergisst man, dass die Leiter Lava ist.
5: Erster Kontakt mit dem Sommer, direkt Verbrennung dritten Grades.
4: Ich lieb die Badisaison, aber nur emotional. Physisch leide ich gerade richtig.
1: Tja, Abkühlungsideen braucht man heute nicht. Der Regen wird reichen. Und ja, ob man vielleicht dann am Wochenende mal wieder den Weg in die Badi auf sich nehmen kann, das schauen wir uns in einer knappen halben Stunde an.

0: Es ist kurz vor 6:30, ihr hört Radio Rasa an diesem Donnerstag. Ja, und seit vergangenen Samstag, da lädt die Stadt die Bevölkerung zu einer Online-Umfrage betreffend Sicherheitsempfinden in Schaffhausen ein. Dafür sind vor kurzem Flyer in die Briefkästen gelegt worden. Wer keinen solchen erhalten hat, kann auch über umfrage-stadt-sh.ch teilnehmen. Ausgewertet werden die Umfrageergebnisse durch die Zürcher Hochschule für angewandte Wissenschaften. Unser Rasa-Redaktor Thomas konnte mit der Schaffhauser Sozial- und Sicherheitsreferentin Christine Tommen reden und wollte zuerst einmal den Grund für die Umfrage wissen.
1: Für uns ist es sehr wichtig, dass sich die Bevölkerung in der Stadt Schaffhausen sicher fühlt, dass sie sicher ist. Und wenn wir bis jetzt keine Zahlen, Daten, Fakten haben, wie sicher fühlt sich die Bevölkerung, wo bestehen Ängste, wo besteht Handlungsbedarf, machen wir die Umfrage, um diese Frage zu beantworten.
2: Irgendwie hätte er ja drauf kommen. Irgendwo sind Alarmglocken angegangen, oder?
1: Alarmglocke ist vielleicht ein bisschen zugespitzt gesagt, aber auch mir persönlich ist aufgefallen, oftmals in den sozialen Medien, in irgendwelchen Kommentaren, Schaffhausen sei so unsicher geworden, man habe Angst Schaffhausen am Tag und in der Nacht, man habe Angst am bestimmten Ort oder generell Angst. Und das hat mir schon Sorgen gemacht, weil ich will, dass man sich in der Stadt Schaffhausen kann sicher fühlen kann. Und darum war das wirklich der Anlass gewesen, um zu sagen, hey, wir müssen etwas machen. Und wir werden nicht einfach irgendeine Symbolpolitik machen, sondern wir werden wirklich herausfinden, wo dran liegt und was konkret können wir machen.
2: Das finde ich sehr lobenswert und vor allem, dass Sie sagen, es soll nicht einfach heissen, wir Politiker machen etwas für die Bevölkerung. Wie sieht denn die Umsetzung?
1: Die kann ich noch nicht konkret sagen, weil es sehr davon abhängt, was die Umfrage denn überhaupt ergibt. Und dann haben wir auch gesagt, wenn die Ergebnisse vorliegen, soll es wiederum nicht eine Symbolpolitik betrieben werden und wir machen dann einfach irgendetwas, damit wir sagen, wir haben irgendetwas gemacht, sondern wir wollen von der Bevölkerung hören, ihr seht die Ergebnisse und was empfehlen ihr uns jetzt, sollen wir konkret machen. Zwar nicht mit der ganzen Bevölkerung, das ist nicht durchführbar, aber mit einzelnen Vertretenden von den verschiedenen Anspruchsgruppen. Und dass wir dann gestützt auf das können, wirklich zielgerichtete Massnahmen ausarbeiten, damit sich die Menschen sicher fühlen.
2: Wie muss man sich das vorstellen, wenn das mit der Bevölkerung einzelnen Gruppen nachher auswerten und schauen, wie es weitergeht? Wie muss man das vorstellen? Bekommt man da je nach Lösli wieder ein paar eine zweite Umfragebogen?
1: Das haben wir uns tatsächlich auch überlegt, wie machen wir das? Und wir haben gesagt, wir müssen die Gruppe relativ klein halten, damit ein konstruktiver Dialog möglich ist und haben uns überlegt, dass wir einfach alle Bevölkerungsgruppen vertreten haben drin. Junge Menschen, alte Menschen, Vereinsvertreter, Quartiervereinsvertreter, politische Vertreter, Vertreter auch von Behindertenorganisationen, dass wir so bestmöglich alle Anspruchsgruppen abdecken und die miteinander im Dialog so Handlungsempfehlungen können diskutieren.
2: Das klingt alles gut. Jetzt sage ich aber nochmal, in der Politik sagt die Bevölkerung manchmal, ja, jetzt haben wir es gesagt und jetzt müssen sie beobachten, bis sie irgendwann wieder beobachten, dann werden wir wieder gefragt. Wie soll das aussehen?
1: Das ist überhaupt nicht das Ziel. Für das ist der Aufwand, ehrlich gesagt, auch viel zu gross. Wie gesagt, nachdem wir die Bevölkerung so einbezogen haben, haben wir eigentlich zwei Grundlagen. Wir haben die Ergebnisse der Umfrage und wir haben das, was die Bevölkerung will. Dann sind wir den konkreten Massnahmen einen grossen Schritt näher. Die können wir dann ausarbeiten und die Zeit noch umsetzen.
2: 25'000 Franken kostet die Stadt, die Erhebung. Frau Thommen, die sind ja da federführend in eurer Funktion hier in der Stadt Schaffhausen. Was erwartet ihr persönlich von dieser Umfrage?
1: Ich erwarte, dass wir ein konkretes Bild davon haben, wie die Situation ist, wie sicher sich die Bevölkerung fühlt, wo bestehen Ängste. Und ich erwarte mich vor allem davon, dass wir Massnahmen daraus ableiten können, mit dem Ziel, dass nach dem Abschluss von dem sich die Menschen sicherer fühlen.
2: Ihr habt auch gesagt, ihr arbeitet mit der Polizei zusammen. Wie viel Einfluss haben Sie jetzt in dieser Umfrage?
1: Sie haben in dem Sinne nicht Einfluss gehabt und es ist einfach wichtig, dass Sie von dieser Umfrage Kenntnis haben und allenfalls auch noch Ihre Inputs einbringen können, falls wir etwas übersehen haben oder nicht bedacht haben. Und Sie haben uns auch noch einen Input gegeben, nämlich das Thema, ob Betteln zum Beispiel den Leuten Angst macht. Das haben wir nicht in unserem Katalog drin gehabt und haben wir natürlich gerne aufgenommen. Und auch die Schaffhauser Polizei ist natürlich dann sehr interessiert an den Ergebnissen von dieser Umfrage.
2: In dieser Medienkonferenz haben wir auch schon ein paar so Schwerpunkte gehört, wo es vielleicht gefährlich werden könnte. Und ehrlich gesagt, so an einem schönen Sonntag ist das wirklich beim Bahnhof nicht mehr immer lustig. Das wisst ihr aber ja schon länger.
1: Das ist konkret, das weiss ich, das ist, wird mir auch zugetragen. Aber es ist nicht nur der Bahnhof, eben, wo ich höre, es ist nicht nur ein Ort. Ich höre auch von vielen Frauen und Männern, die sagen, sie würden so oben nie durch einen Park heimlaufen. Ich höre von Leuten, die sagen, in Unterführungen fühlen sie sich unsicher. Und gewisse auch einfach in der Stadt am Tag. Also es ist wirklich sehr diffus und schwierig, um irgendwie einordnen. Und darum, ich will nicht mutmassen, ich will es genauer wissen.
0: Tja, Thomas aus der RASA-Redaktion im Gespräch mit der Schaffhauser Sozial- und Sicherheitsreferentin Christine Tommen. An der Umfrage zum Sicherheitsempfinden in der Stadt Schaffhausen kann bis zum 12. Juni teilgenommen werden unter umfrage-stadt-sh.ch. Und erste Ergebnisse sollen dann im Herbst veröffentlicht werden.

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5: Tja, wir sind offiziell im Sommer angekommen. Die letzten Tage war das Wetter aber im Vergleich zu letzter Woche echt mies. Gestern war es für mich persönlich echt frisch, kann man sagen. Aber wenigstens hat es mal ein paar Tage lang geregnet. Das hat ja auch echt gefehlt in letzter Zeit. Und auch heute muss mit Regen gerechnet werden. Vor allem am Nachmittag sind Schauer angesagt, die anhalten bis morgen früh. Temperaturen pendeln sich ein bei um die 20 Grad. Und dann ab morgen wird es definitiv wieder freundlicher. Ja, sogar richtig sonnig soll es werden. Das Wochenende hält über 20 sonnige Grad bereit.

Es ist gleich 7:10 an diesem Donnerstag, 4. Juni und heute läuft die lang erwartete Verfilmung von Masters of the Universe im Kino an. 40 Jahre hat's gedauert, bis aus den Actionfiguren ein moderner Kinofilm geworden ist. Leslie aus der Bunte Hufe Redaktion hat sich den Film im Voraus angeschaut. Hier kommen seine Eindrücke.

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1: Masters of the Universe erzählt die Ursprungsgeschichte von seinem Held He-Man, also der Prinz Adam. Und wir sehen ihn zuerst als Kind auf dem Planet Eternia und erfahren, wie er schließlich auf die Erde gelangt. Die Szene auf der Erde nachher gehören für mich zum Lustigsten, den ich seit Jahren gesehen habe. Ich habe mich schon lange nicht mehr so gut unterhalten und habe sehr viel lachen, obwohl es eigentlich nicht eine Komödie ist. Trotz dieser wichtigen Szene auf der Erde spielt ein Grossteil der Handlung auf Eternia. Die Welt von der Masters of the Universe Franchise wird somit ausführlich vorgestellt. Dadurch erhalten auch Zuschauer, die mit dieser Vorlage bislang wenig Berührung hatten, einen leicht zugänglichen Einstieg in die Welt von Eternia und von ihren wichtigsten Figuren. Die Story hat einen sehr guten Fluss und weiss mit sympathischen Charakteren hervorragend zu unterhalten. Bei einer Laufzeit von 141 Minuten überrascht es allerdings nicht, dass es in der Mitte vom Film ein oder zwei kleinere Hänger gibt. Masters of the Universe ist eine moderne Verfilmung mit modernem Humor und einigen Anspielungen auf die heutige Arbeitswelt. Ähnlich wie die klassischen Cartoons vermittelt die Geschichte vom Film eine stark positive Botschaft an Kinder und vor allem Jugendliche. Dennoch ist der Film nicht unbedingt als Kinderfilm zu bezeichnen. Denn Figuren wie der Skeletor oder Trap Joe können vor allem auf jüngere Zuschauer sehr angsteinflößend wirken. Im Kino wird dieser Eindruck natürlich mit der lauten Tonmischung zusätzlich verstärkt. Die Geschichte konzentriert sich klar auf den He-Man, also den Adam. Dadurch kommen einige andere Charaktere ein bisschen zu kurz. Das schadet dem Film allerdings nicht. Ich würde sagen, sogar im Gegenteil. Der Film weckt eine grosse Vorfreude auf eine mögliche Fortsetzung. Generell bietet der Film viel unerwartete Momente. Mehrere wichtige Charaktere sterben sogar, was durchaus überrascht, besonders wenn man bedenkt, dass die Handlung offensichtlich auf weitere Filme ausgelegt ist. Besonders hervorheben möchte ich die Maske, das Make-up und Spezialeffekte. Die sind alle durchweg hervorragend gelungen und tragen maßgeblich dazu bei, dass die Welt von Eternia glaubwürdig wirkt. Gerade der Skeletor und der Trapjaw, also die beiden Bösewichter, profitieren von dieser beeindruckenden visuellen Umsetzung und sehen teils so aus, als wären sie direkt aus der klassischen Vorlage entsprungen. Die Action im Film ist bombastisch inszeniert und schafft es dabei, erstaunlich oft gleichzeitig auch sehr witzig zu sein. Trotz der grossen Action verliert man als Zuschauer nie den Überblick über das Wesentliche. Also spektakuläre Kämpfe, kreative Einfälle und ein ausgezeichnetes Timing sorgen dafür, dass die Actionszenen durchgehend unterhaltsam bleiben. Trotz all diesen hervorragenden Spezialeffekten haben mich besonders die echten Kulissen beeindruckt, die eine enorme Atmosphäre erzeugen. Vor allem in Zeiten von zahlreichen digitalen Produktionen ist das eine echte Augenweide. Auch die Farbgestaltung vom Film ist hervorragend gelungen, besonders der prächtige Herbstwald mit seinen warmen Farbtönen und das düstere Innere von Snake Mountain, also Skeletors gewaltige Festung, erzeugen eine beeindruckende Atmosphäre. Auch die Musik und die eingesetzten Songs fügen sich hervorragend ins Geschehen ein. Der Soundtrack erinnert stellenweise an den Charme vom Flash Gordon-Film aus den 80er Jahren und das durchaus im positiven Sinn. Die meisten Charaktere sind gelungen umgesetzt, vor allem der Skeletor, der Trapjaw, aber auch der He-Man, der sehr sympathisch gespielt ist. Von der Evelyn, der bösen Hex, hätte ich ein bisschen mehr erhofft. Und auch der Cringer, also der Battle Cat, die grossgrüne Katz, hat ein bisschen mehr Raum verdient. Insgesamt wirkt der Film wie ein Auftakt zu einer grösseren Geschichte. In dieser Hinsicht erinnert mich der Film an den ersten Teil von der Herr der Ringe-Trilogie, The Fellowship of the Ring. Auch dieser Film hat damals keine abgeschlossene Geschichte erzählt, sondern hat vor allem das Fundament gelegt für das, was noch kommen sollte. Und genau wie damals hatte ich am Ende vom Film vor allem einen Gedanken. Ich möchte die Fortsetzung sofort sehen.

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1: Tja, und wenn auch ihr jetzt lustig geworden seid, auf den Film A Masters of the Universe zu sehen, heute beispielsweise im Kinepolis um 7:45. Und jetzt gibt's zum Abschluss oder lustig machen von diesen Filmschnitten noch einen musikalischen Ausschnitt aus dem Film Masters of the Universe.

0: 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Wir starten in die zweite Stunde Easy Riser an diesem Donnerstag, 4. Juni. Und am übernächsten Wochenende wird auf nationaler, kantonaler und städtischer Ebene wieder über diverse Vorlagen entschieden. Die Stadt Schaffhauser Stimmbevölkerung beispielsweise entscheidet über die Altstadtinitiative. Und die schauen wir uns gleich nochmal genauer an. Es ist Punkt 7 am Mikro, ist Patricia.
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0: Ihr seid mittendrin im Easy Riser an diesem Donnerstag, 4. Juni. Und in 10 Tagen, also am 14. Juni, ist Abstimmungssonntag. In der Stadt Schaffhausen wird unter anderem über die Altstadtinitiative abgestimmt. Ich habe darüber mit FDP-Großstadtrat Stefan Schlatter und mit SP-Großstadträtin Nicole Hinder gesprochen.
1: Also wir wollen zum einen dafür sorgen, dass keine weiteren Gebäude verkauft werden ohne demokratische Mitsprache, und zwar auch bei Baurechtsabgaben. Weil für uns bedeutet eben auch Baurechtsabgaben ein Gebäudeverkauf, und bis jetzt ist da ausgenommen, dass es dort auch ein fakultatives Referendum gibt. Also in erster Linie wollen wir eben wirklich dafür sorgen, dass die Stadt selber entwickelt, dass man den Gestaltungsspielraum erhaltet. Und das heißt, die Bevölkerung kann darüber entscheiden, was halt im Altstadtperimeter passiert.
0: Die Altstadt ist identitätsstiftend und darf nicht verscherbelt werden, heißt es seitens der InitiantInnen von der Schaffhauser SP. Die FDP Schaffhausen wiederum lehnt die Altstadtinitiative aus verschiedenen Gründen ab, so Stefan Schlatter.
2: Ich glaube, das wird unsere Stadt in Zukunft zu stark einschränken. Wir müssen uns bewusst sein, die Stadt Schaffhausen, die öffentliche Hand, besitzt eine riesige Anzahl von Liegenschaften in der ganzen Stadt, unter anderem auch in der Altstadt. Und wenn es uns in Zukunft einmal nicht mehr so gut sollte gehen, wie es uns jetzt in den letzten Jahren gegangen ist, könnte das sehr wertvoll sein, dass man wieder könnte aktiv mit diesen Liegenschaften auch arbeiten. Und bei einer Annahme von der Altstadtinitiative wäre das dann wirklich nicht mehr möglich. Denn ein weiterer Grund ist, die Altstadtinitiative verlangt, dass man die Liegenschaften alle selber entwickelt. Und das würde unsere Stadtverwaltung schlicht überfordern, alle die Liegenschaften selber immer weiter zu entwickeln und up-to-date zu halten.
0: Alle Liegenschaften selbst entwickeln zu müssen, könnte überfordern und bürokratisch blockieren, meint FDP-Großstadtrat Stefan Schlatter. Die Stadt Schaffhauser SP hält dagegen an der Altstadtinitiative fest. Besonders elementar die Kontrolle über Baurechtsabgaben, die Gebäude über Jahrzehnte binden können.
1: Man muss sich da wirklich vergegenwärtigen, weil ich meine, wenn ich jetzt überlege, 60 Jahre, da werden auch meine Kinder den Gestaltungsspielraum kaum mehr zurückbekommen. Man sagt immer, ja, wir haben ja nur im Baurecht abgegeben, das Land gehört ja noch uns, aber dass man da Gebäude kann bespielen, das ist für über Jahrzehnte hinweg, ist einfach weg, oder? Also, darum ist für uns schon zentral, dass man auch dort darüber kann entscheiden als Bevölkerung, wenn es darum geht, das Baurecht abzugeben.
0: Für die SP sind Baurechtsabgaben faktisch Verkäufe auf Zeit, so Nicole Hinder. Die FDP rund um Stefan Schlatter sieht das weniger eng.
2: Größere Vorhaben werden alle vom Parlament verabschiedet. Also die finanziellen Hürden für den Stadtrat sind da ja relativ eng, sodass der Stadtrat nicht einfach irgendwelche Liegenschaften verkaufen oder abgeben. Selbst Abgaben im Baurecht werden ja vom grossen Stadtrat bewilligt. Und darum glaube ich nicht, dass die Bevölkerung da sehr eingeschränkt wäre. Und die Gefahr, dass da ja würde irgendwie ausarten und dass man würde quasi einen Ausverkauf veranstalten, ich glaube, die ist wirklich nicht vorhanden.
0: Die Diskussion rund um die städtische Vorlage dreht sich nicht nur um Verwaltung und Paragraphen. Viele sehen in der Altstadt auch ein Stück Heimat, das es zu bewahren gilt.
1: Auch mit Baurechtsabgaben binden wir uns über Jahrzehnte hinweg. Ich glaube, da kann man durchaus mal eine größere Debatte darüber führen, ob man da wollen, was für eine Stadt das man wollen, wie das man die wollen gestalten. Und wenn es da eine zusätzliche Schlaufe über das Parlament braucht, finde ich da mehr wie richtig, weil es geht um unsere Altstadt. Also es geht um den Kern von unserer Stadt, um den Charakter von unserer Stadt.
2: Die Altstadt als Ganzes ist denkmalgeschützt und ich glaube, der einzelne Stimmbürger würde von einer Annahme nicht sehr viel spüren, auch nicht von einer Ablehnung. Es gibt aber der öffentlichen Hand doch eine gewisse Flexibilität, wenn man die Initiative ablehnt. Und darum glaube ich, sollte man das machen, damit wir uns nicht etwas aus der Hand geben, wo vielleicht ja in gar nicht so ferner Zukunft könnte sehr wichtig werden.
0: Und wo ziehen FDP und SP die Grenze zwischen wirtschaftlicher Entwicklung und Schutz der Altstadt?
2: Ja, ich glaube, die Erhaltung von geschützten Liegenschaften in der Altstadt, die ist, wie soll ich sagen, die rote Linie. Dort darf man wahrscheinlich nichts, oder kann man auch gar nichts dran machen, wenn man auch nicht gross diskutieren. Aber es gibt durchaus auch Nutzungen von solchen Gebäuden, wie man das ja sehr viel erlebt, wo durchaus wirtschaftlich interessant sind, wo aber der Erhalt problemlos kann durchgeführt werden, wo die Gebäude können so erhalten bleiben, wie wir sie uns gewöhnt sind, wie wir sie uns, glaube ich, auch zur allergrößten Mehrheit der Stadt auch wünschen, dass das Stadtbild sich eigentlich nicht wirklich verändert.
1: Also wir ziehen dort Grenzen, wo die wirtschaftliche Entwicklung nicht für das Allgemeinwohl da ist und nicht für die breite Bevölkerung. Wir wollen, dass die Altstadt belebt wird. Wir wollen, dass die Altstadt für alle zugänglich ist und für alle da ist und nicht für einen exklusiven Kreis.
0: Zwischen Flexibilität und Mitsprache bleibt die Frage, wem die Altstadt künftig gehören soll, beziehungsweise wem sie heute bereits gehört. Der Politik, den Investoren oder der Bevölkerung? Stefan Schlatter lacht.
2: Das sind zwei Sachen. Also ich denke, das Stadtbild gehört auf eine Art der Bevölkerung. Aber natürlich, die einzelnen Liegenschaften gehören zu einem grossen Teil auch privaten Liegenschafteneigentümer, die ja mit diesen Häusern auch etwas machen können. Für viele Leute ist das auch ein wichtiger Teil von ihrer Existenz, von ihrer wirtschaftlichen Existenz. Und sie müssen mit diesen Liegenschaften arbeiten können. Und darum sind das eigentlich zwei Sachen. Man kann nicht sagen, das gehört der Politik. Der Politik gehört sowieso nichts, weil die Politik ist ja nur die Vertretung der Bevölkerung. Und der Bevölkerung gehört sie zu einem Teil, eben die Liegenschaften, die der öffentlichen Hand gehört. Und ein grösserer Teil zum Glück gehört auch private Liegenschaftenbesitzer.
1: Also heute ist die Tendenz schon in Richtung, dass sie den Investoren gehört am Schluss. Also wir sehen ja auch die Entwicklung und auch die Diskussionen, die immer wieder aufkommen. Die Tendenz ist eher dazu da, dass man Gebäude veräussert, dass man verkauft, anstatt selber entwickeln. Und Stand jetzt und mit den Gesetzesartikeln, die wir jetzt haben, gehört die Altstadt nicht der Schaffhauser Bevölkerung. Aber wir können das ändern mit einem Ja zur Altstadtinitiative und die Altstadt für uns zurückziehen.
0: Tja, ob in Zukunft also die Mitsprache der Bevölkerung oder der Politik siegt, wird sich am 14. Juni zeigen. Dann wird über die Altstadtinitiative abgestimmt. Und mehr Abstimmungsbeiträge findet ihr auf rasa.ch.

0: Halbzeit vom Easy Riser. Es ist 7:30 an diesem Donnerstag, 4. Juni. Weiter geht's mit Felix Kartell. Felix Kartell ist ein DJ und Producer aus Vancouver. Ursprünglich brachte er auch Punk- und Do-it-yourself-Einflüsse mit, verbindet heute aber vor allem melodischen House-, Pop- und Club-Sounds. Und das tut er aktuell mit der kanadischen Sängerin Ashley Sienna.
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1: Scream von Felix Kartell und Ashley Sienna. Ein Zusammenschluss zwischen Felix Kartells Club-Sound und Ashleys dunkler Pop-Ästhetik. 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

Es ist 7:45. Schauen wir, was so läuft in den kommenden Tagen in Schaffhausen. Bis in den September rein finden wieder jeden Donnerstag Konzerte im Rahmen der Street Music Nights statt. Neu finden die Konzerte in der Stadthausgasse statt. Heute ab 7 Uhr mit dem Lena Serea Duo, heißt selbstgeschriebene Songs, die schaffhauserische und venezolanische Wurzeln mit südamerikanischen Klängen verbinden. Anschließend hebt dann The Booty Jive aus Berlin ab mit einer energiegeladenen Mischung aus Jazz, Rock, Funk und Blues und einer musikalischen Reise durch klangliche Galaxien. Und wie das tönt, das hört ihr jetzt auf Radio Rasa.

ja, so tönt's heute Abend im Rahmen der Street Music Nights. Booty Jive zu Gast und auch das Lena Serea Duo. Los geht's um 7 in der Stadthausgasse.

Das Lindenforum in Lohn feiert morgen sein 25-jähriges Bestehen und ihr seid herzlich eingeladen. Euch erwartet ein abwechslungsreiches Jubiläumsprogramm mit Wettbewerben, Live-Fotobox-Porträts durch die Schülerinnen und Schüler sowie einem musikalischen Geburtstagsbouquet von der Schaffhauser Drag-Künstlerin Mona Gami. Los geht's um 5 in der Kirche St. Johann auf dem Kirchhofplatz morgen Nachmittag.

Energiegeladen, laut und voller Punkrock-Attitüde. The Baboon Show aus Schweden machen in Eschaffhausen Halt und bringen ihre legendäre Live-Show auf die Kammgarn-Bühne. Die Band gilt als eine der mitreißendsten Live-Acts Europas und begeistert seit Jahren Festival- und Konzertpublikum in ganz Europa. Für den passenden Auftakt sorgen die Gutter Queens mit einer wilden Mischung aus Glamrock, Sleaze und Punk'n'Roll. Yes, in der Kammgarn am Samstagabend. Und wie das tönt, die Baboon Show jetzt da auf Radio Rasen.

Die Baboon-Show am Samstagabend, also in der Kammgarn zu Gast. Ja, und vorher gibt's noch Sound von den Gutter Queens und los geht das Ganze um 8.

Das sind sie gewesen, die Veranstaltungstipps da im Easy Riser. Mehr davon gibt's heute Nachmittag im Raserland zwischen 4 und 5 da auf dem Sender oder jederzeit auch abrufbar auf raser.ch unter Verlauft.

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0: Wir stolpern in die dritte und letzte Stunde Easy Riser an diesem Donnerstag, 4. Juni. Und gleich gibt's wieder AZ auf die Ohren. Es wird um den wohl produktivsten Schaffhauser Schriftsteller gehen, Volker Mohr. Bei mir zu Gast sein wird Simon. Und yes, in der nächsten Viertelstunde also mehr dazu. Es ist Punkt 8, am Mikro ist Patricia. 1, 2, 3, 4!
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0: können ich einfach.
1: Wer sagt das?
0: Das weiß doch jeder.
1: Wer weiß das denn?
0: Entschuldigung, das steht in der Zeitung.
1: In der Zeitung steht.
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3: Er gehört zu uns. Das ist der Text von Simon von der Schaffhauser AZ. Schön, bist du da.
4: Hi, Patricia.
3: Ja, wer ist dieses Uns genau und warum ist diese Zugehörigkeit hier so ein zentraler Punkt?
4: Genau, das ist ein Zitat von einem rechten Literaturwissenschaftler. Also das ist das Uns, das ist die neue Rechte in Deutschland. Und er, da bezieht sich auf den Schaffhauser Schriftsteller Volker Mohr. Genau, und der Literaturwissenschaftler hat ein grosses Essay geschrieben über Volker Mohr, sein Schaffen, und kommt dort zum Schluss, dass er eben auch zu den neuen Rechten gehört. Die Zugehörigkeit ist so spannend, weil eigentlich, wenn man über Literatur und Politik redet, dann ist man ja oft angehalten, das Werk und die Politik zu trennen. Und in dem Fall geht der Literaturwissenschaftler wirklich tut präzise da rausschaffen und sagt am Schluss, also wirklich, hey, auch wenn man Literatur und Politik muss trennen, in dem Fall, von dem Alter, muss man sagen, das ist einer von uns. Und da habe ich schon eine sehr bemerkenswerte Aussage gefunden.
3: Ja, jetzt reden wir immer von der neuen Rechten. Was ist denn die neue Rechte, beziehungsweise was ist der Unterschied zwischen klassischer Rechten und neuen Rechten?
4: Auf einer oberflächlichen Ebene ist es so, dass die neue Rechte im Unterschied zu den neonarzistischen Bewegungen sich vom Nationalsozialismus zumindest vordergründig distanziert. Also dort liest man nicht Mein Kampf oder die klassischen Nazi-Theoretiker kommen dort nicht vor. Stattdessen bezieht man sich auf das, was man nennt die konservative Revolution. Und die konservative Revolution, das ist ein Begriff, den der Schweizer Philosoph Armin Mohler in den 50er Jahren geprägt hat, und unter dem, was er dort probiert hat, ist konservative Denker aus der Weimarer Republik zu nehmen und wie eine Tradition zu schaffen vom deutschen Rechtskonservatismus, der nicht nationalsozialistisch ist. Forscher, die sich mit dem auskennen, und auch ich zitiere auch einen Politikwissenschaftler, sagen, das ist geschichtsrevisionistisch, das ist eine erfundene Tradition. Tatsächlich ist es so, dass viele von diesen Konservativen in der Weimarer Republik mit den Nazis gegen die liberale Demokratie der Weimarer Republik angeschrieben haben.
3: Ja, und du hast jetzt sehr detailliert die Verbindung von dem Schaffhauser Schriftsteller Volker Mohr ins Umfeld der neuen Rechten recherchiert. Was hat dich dabei am meisten überrascht oder vielleicht auch irritiert?
4: Ich glaube, am meisten überrascht hat mich, wie lang das schon ein Thema ist. Also das erste Mal ist der Volker Mohr auf das angesprochen worden von der Thurgauer Zeitung 2012, wo er seine Schrift «Der Verlust des Orts», das ist ein Essay, wo er für einen Verlag Antaios geschrieben hat, das ist so einer der zentralen Akteure der deutschen neuen rechten Szene. Und da ist dort angesprochen worden, so, hey, die verlegen auch noch ganz andere komische Sachen, also so ein bisschen Oswald Spengler und Karl Schmidt. Und dann hat er gesagt, man mag die Haltung von dem Verlag als sehr rechts bezeichnen, er fände das eine willkommene Öffnung. Und über die Jahre hinweg ist er regelmäßig wieder mal, so, nein, unregelmäßig mal wieder angesprochen worden, so, hey, deine Literatur kommt sehr gut in den extremen Rechten an, ist dir da nicht unangenehm? Und das letzte Mal hat das Alfred Wüger von der SN Ende letztes Jahr gemacht, in einem Interview, und hat ihn dort auch angesprochen, so, du wirst regelmäßig zitiert in so sehr rechten Publikationen. Und dann hat er auch wieder gesagt, dass ich ein Freigeist, er würde auch für die WOTS schreiben. Das Zweite, was mich überrascht hat, ist, dass halt wie er eigentlich, wenn man dann genau hinschaut, merkt, dass das nicht einfach so ist, dass er dort veröffentlicht, sondern dass er eigentlich wie so für so die grossen Figuren dort eigentlich ein sehr wichtiger Bezugspunkt ist. Also der Schriftsteller von Schaffhausen, der ist ein relativ wichtiger Bezugspunkt für die neuen Rechte in Deutschland. Der Volker Mohr tritt dort an Sommerakademien auf, die junge Freiheit, das ist so ein Leitmedium, hat mit ihm Interviews gemacht, rezensiert seine Werke und das Sezessionsmagazin von Götz Kubitschek, wo der Spiegel auch schon der Pate der neuen Rechten genannt hat, wo wirklich so eine von der Hauptfiguren von der rechtsextremen Szene in Deutschland ist, der hat ihm eine ganze Literaturbeilage gewidmet und ist ein grosser Fan von seiner Arbeit.
3: Mhm. Ja, Mohr sagt jetzt sinngemäß, er sei einfach ein Freigeist und wolle mit allen reden. Wo ziehst du jetzt die Grenze zwischen legitimer Meinungsfreiheit und politischer Nähe zu extremen Milieus?
4: Also ich würde sagen, mal, grundsätzlich ist mal die Trennung, dass man bei Publikationen, wo der Verfassungsschutz zum Schluss kommt, dass die verfassungsfeindliche Ziele verfolgen, dass ich mehr wenn ich dort immer wieder gut ankomme, immer wieder eingeladen werde und immer wieder auf die Bühne teile mit zum Teil klar Rechtsextremen, zum Teil Leute aus der ehemaligen Neonazi-Szene, also wo alles Sprecher aufstehen. Ich glaube, dort ziehe ich die Grenzen. Oder? Ich glaube, konservatives Gedankengut, für da gibt es extrem viele Plattformen in Deutschland, in der Schweiz und das sind alles legitime Meinungskorridore. Ich glaube, dort, wo man Grenzen glaube, relativ klar ziehen kann, ist dort, wo man für Publikationen schreibt oder eingeladen wird oder rezipiert wird, wo halt verfassungsfeindliche Ziele verfolgen. Und das machen die.
3: Im Text spielt ja auch der Begriff Metapolitik eine große Rolle. Warum ist dieser Begriff so wichtig, um die neue Rechte überhaupt zu verstehen?
4: Genau, man könnte sich ja jetzt überlegen, okay, jetzt der Volker Moor schreibt kleine Novellen, Erzählungen, wo, wenn man die Rezensionen liest, auch immer wieder positiv rezipiert werden. Was ist dort der Schaden, selbst wenn das ein sehr rechtes Publikum liest? Der Punkt ist, das Konzept von der Metapolitik, das die neue Rechte anstrebt. Und die Theorie dahinter ist, du kannst nicht einfach politische Macht übernehmen, sondern dass du kannst politische Macht übernehmen, musst du zuerst im sogenannten vorpolitischen Raum, also in der Literatur, in der Alltagskultur, wie zum Beispiel im Kampfsport, in der Musik, musst du wie Deutungshoheit erlangen. Und das machst du über ganz verschiedene Interventionen, eben der Roman, der Novellen. Das Umfeld von Götz Kubitschek, das ist ein sehr intellektuelles Umfeld, wo eben Literatur produziert, wo Literaturkritiken schreiben, um dort nachher eigentlich wie Diskurshoheit zu bekommen und Begriffe können zu setzen, die nachher später eigentlich wie den Boden legen für die politische Machtergreifung. Das ist ihre eigene Beschreibung von ihrem politischen Projekt. Und ich meine, am schönsten kann man da sehen am Begriff Remigration, in Anführungs- und Schlusszeichen. Der Begriff wird seit 2014 im Sezessionsmagazin sehr viel verwendet. Dann hat der Antaios Verlag 2024 eine Schrift veröffentlicht, wo sie ist, Remigration jetzt, von Martin Sellner, ein rechtsextremer Österreicher. Und dann hat die AfD mit Plakat kandidiert, wo Remigration jetzt war. Da zeigt sich einfach, wieso das Feld muss vorbereitet sein, bis so Begriff nachher verwendet werden
3: können. Mhm. Ja, du hast ja mit vielen Menschen gesprochen, WissenschaftlerInnen, ExpertInnen. Bloß der Hauptakteur, der Volker Moor, kommt nicht zu Wort, weil er schlicht nicht wollte.
4: Genau. Es hat sich eigentlich dann eine recht spannende Parallelkommunikation ergeben. Meine erste Anfrage war einfach, ich sehe, dass seine Schriften auch in diesem Verlag veröffentlicht werden, aber sich mal möchte auf einen Kaffee treffen. Dann hat er mir erklärt, dass da nur eine Versandbuchhandlung hat, sonst habe ich gar kein Verhältnis zu diesem Verlag. Dann habe ich geschrieben, das stimmt ja schon nicht ganz, da und da und da. Ich würde einfach gerne mal mit ihm reden, weil vielleicht kann ich mir ja erklären, was los ist. Und bis zu dem Punkt, dass das nicht aufgesetzt war, bin ich tatsächlich auch der Meinung, also es kann ja auch einfach sein, dass man wie so gar nicht so gecheckt hätte, was für ein Umfeld man ist. Je länger, je mehr ich recherchiert, habe ich natürlich gemerkt, okay, das ist ihm schon bewusst, oder? Und er hat dann aber angefangen, auf seinem Blog zu posten, über meine Anfragen und dort eigentlich wie so, also er hat dann immer gesagt, er möchte sich mit mir nicht treffen, hat aber auf dem Blog geschrieben, man müsse mit jedem reden, aber mit mir hat er nicht reden. Und das hat dann so eine spannende Parallelkommunikation gegeben. Ich habe ihm dann letzten Sonntag nochmal ausführlich geschrieben, über was ich schreiben würde und dass ich mich sehr freuen, wenn er sich erklären oder erklären, warum das nicht schlimm ist, die Nähe zu diesem Milieu. Und dann hat er gesagt, er möchte nicht mehr reden, weil ich habe kein Interesse an seinen Inhalt zeigt.
3: Ja, habt ihr auch darüber diskutiert, dass das ja jetzt auch eine Art Plattform oder Sichtbarkeit ist für ihn, eine Art Werbung auch für ihn?
4: Eine Plattform, da haben wir uns auch überlegt. Und seine Art, wie er kommuniziert hat, dass er über einen Blog und dass er eigentlich wie auch so immer so ein bisschen mit einem Augenzwinkern kommt, also wie, dass er es auch gar nicht so ganz ernst nimmt, was wir machen, hat bei uns schon auch so dazu geführt, dass es ihn vielleicht auch gar nicht so stört, dass er jetzt einfach halt, aber ich glaube halt, auch von dem sollte man sich halt nicht abbringen lassen, weil der Punkt ist ja einfach, die Leute sollen wissen, A, wie die neue Rechte funktioniert und B, was wirklich nochmal entscheidend ist, oder, die Einschätzung, dass das gesichert rechtsextreme Strukturen sind, ist spätestens 2023. Man kann aber zurück bis 2021, wo die Verdachtsmeldungen sind, steht fest. Und er ist immer wieder an so Veranstaltungen gegangen und er hat dort innen publiziert. Und ich glaube, da ist genug wichtig, dass das die Leute wissen müssen, auch wenn man in Kauf nimmt, dass jetzt sein Gesicht in der Zeitung ist und vielleicht sogar die eine oder andere Person eine Novelle von ihm liest.
3: Ja, er gehört zu uns. Den ganzen Text, die ganze Recherche von Simon zu finden in der aktuellen Ausgabe der AZ. Und wenn auch ihr eine Meinung zu dem Ganzen habt, dann schreibt uns doch eine Nachricht ins Studio auf rasa.ch. Vielen Dank, Simon, dass du da warst.
4: Merci dir.
0: Wir können nicht einfach.
1: Wer sagt das?
0: Das weiß doch jeder.
1: Wer weiß das denn?
0: Entschuldigung, das steht in der Zeitung.
1: In der Zeitung steht.

0: Ihr loset Radio Rasa, es ist kurz nach 8:30. Ja, jede Menge abwechslungsreiche Musik begleitet uns dadurch den Morgen.
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4: Habt ihr euch schon mal überlegt, welcher Song euch repräsentiert? Beschreibe dich in einem Song. Wenn du ein Song wärst, welcher wärst du? Also eigentlich sollte man diese Frage öfter in Freundschaftsbüchern stellen.
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Der Deischer geht in die psychiatrische Klinik als Pensionär. Ich habe mal ein Mädchen gefunden auf der Straße, die war schlecht zu weh. Und nachher bin ich überall her und ins Kontakt. Und in der Poliklinik überall her und am Schluss ist sie in Waldau gelandet. Weil man das Gefühl hatte, man weiss nicht woher, dass man mit der sollte, braucht einfach mal ein Bett, wo sie kann pfusen, ausschlafen. Wenn heute einer ausschlafen will, dann muss er in die Waldau. Der gibt es zum Beispiel auch Mineralwasser durch die Woche, durch den Henie und Sonde in Zitron. Die Krankenkasse zahlt alles. Nur der Kontakt zur Aussenwelt nicht. Wenn man telefonieren will, muss man es selber zahlen.

Welche Seite weiter hin, Herr Friedli? Die linke oder die rechte? Das wäre eine Spritze. Die linke, bitte. Dort habe ich das Gefühl, es tut mir etwas weniger weh. Und dann der vom Rauken. Rauken im Saal ist nicht erlaubt, dann müsst ihr auf die Toilette. Dann ist der Doktor gekommen, Herr Friedli, wir gehen schnell ein bisschen reden miteinander, am besten auf der, im Waschraum, auf der Toilette. Sie haben nicht einmal ein Räumchen, wo man reden miteinander. Dann ist Besuch gekommen, ich wollte ein bisschen leise, habe ich gesagt, wir gehen am geschützten auf die Toilette, dort sind wir nachher für uns. Nachher hat es geheißen, Herr Friedli, fühlt ihr euch nicht gut, wollt ihr ein bisschen auf die Toilette? Dort seid ihr dann für euch, seid ihr dann ein bisschen allein, ja.

0: Ihr hört Radio Rasa an diesem Donnerstagmorgen. Es ist gerade 8:45 gewesen. Ja, und es ist ganz schön frisch geworden im Rasaland. Also letzte Woche war es sogar noch zu heiß, um in die Body zu gehen.
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3: Boah. Warum ist es so heiß?
4: Keine Ahnung. Ich glaube, die Sonne hat ein persönliches Problem mit uns.
3: Mein Handy zeigt 34 Grad an.
4: Ja, mir geht's auch wie einem Spanferkel überm Feuer.
3: Ich schwör's dir, ich überhitze langsam. Ich kann nicht mehr. Ich kleb überall.
4: Meine Sonnencreme läuft mir schon in die Augen. Ich sehe aus wie ein trauriger Waschbär.
3: Warte, warum liegt der Typ da drüben mit einem nassen Handtuch im Gesicht?
4: Improvisierte Klimaanlage? Ey, ehrlich, wir brauchen echt bessere Ideen zum Abkühlen.
3: Okay, warte. Was wäre, wenn man einfach den ganzen Tag im schattenüberdeckten Kinderbecken liegt?
4: Das mit diesen kleinen Fontänen?
3: Ja.
4: Mit 20. Stark.
3: Oder wir mieten einen Kühlschrank und setzen uns da rein.
4: Genial. Einfach zwischen Milch und Käse chillen.
3: Ich würde sofort.
4: Oder noch besser, wir frieren unsere Kleidung ein.
3: Oh mein Gott.
4: Man zieht morgens einfach eine eiskalte Hose an.
3: Bro, das klingt gleichzeitig amazing und traumatizing.
4: Warte, was, wenn man sich einfach komplett mit Wassermelone einreibt?
3: Und was soll das bringen?
4: Puh, keine Ahnung. Aber man riecht wenigstens frisch, während man stirbt. Nicht mal die Kinder haben noch Energie. Das war ein Hitzeschrei.
3: Ganz ehrlich, ich glaube selbst, die Tauben schwitzen heute.
4: Die eine da drüben atmet mit offenem Schnabel. Die ist fertig mit dem Leben.
3: Okay, neue Idee. Wir bauen einen riesigen Ventilator.
4: Mit was denn?
3: Pommesschalen und Poolnudeln?
4: Das ist keine Idee, das ist ein Unfallbericht.
3: Oder wir bleiben einfach für immer unter Wasser.
4: Ja, perfekt. Kleine Nebenwirkung. Tod.
3: Ach, das sind doch nur Details. Aber jetzt mal ehrlich, es wird Zeit zum Schwimmen.
4: Boah, nein. Jetzt brennt sogar die Leiter zum Einsteigen ins Becken. Wer baut den Scheiß denn aus Metall?
3: Jedes Jahr vergisst man, dass die Leiter Lava ist.
4: Erster Kontakt mit dem Sommer, direkt Verbrennung dritten Grades.
3: Ich lieb die Badisaison, aber nur emotional. Physisch leide ich gerade richtig.
0: Ja, Abkühlungsideen braucht man heute nicht. Der Regen wird reichen und dann zum Start ins Wochenende wird's, aber so viel sei verraten, dann doch wieder etwas schöner. Aber nicht ganz so heiß.

0: Endspurt im Easy Riser. Es ist 7:07. Ja, am 14. Juni sind die Stimmbürgerinnen und Stimmbürger in der Stadt und im Kanton Schaffhausen eingeladen, über die Erweiterung Hallensportzentrum Schaffhausen bei der BBC Arena abzustimmen. Halle für alle heißt das Projekt. Raser-Redaktor Thomas mit den Details.
1: Gebaut werden sollen zwei zusätzliche Hallen, darunter ist ein Tiefgarage geplant. Dazu Schulungs- und Infrastrukturräume. Zu 90% sollen die zusätzlichen Kapazitäten am Jugend- und Breitensport sowie am Schulsport zur Verfügung stehen. Natürlich aber auch zahlreiche Vereine. So am Rollstuhlsport, wo aktuell nur in Winterthur trainieren kann. Am Schluss soll es den Platz für 17 verschiedene Sportarten haben. Gesamthaft kostet das Projekt rund 40 Millionen, 28 davon sind bereits vorfinanziert. Heisst, in der Abstimmung geht es um 12 Millionen, wo jeweils 6 Millionen zulasten von Stadt und Kanton gehen würden. Der Abstimmungskampagnenleiter Marc Amstutz sagt, warum er denkt, dass das Angebot auf Zustimmung gestossen wird.
2: Ich glaube, die Leute wissen, dass wir schon seit 30 Jahren betreiben wir da aussen im Prinzip die Infrastruktur. Wir haben gezeigt, seit 30 Jahren, wir können es auch finanzieren. Das ist nicht selbstverständlich. Der Bau ist das eine, aber der Betrieb und das Unterhalt ist das andere. Und dann haben wir eine breite Akzeptanz, weil wir eben sehr breit abgestützt sind. Und ich glaube, das ist das, was es ausmacht, dass man sieht, es ist nicht ein Spitzensportort, sondern es ist eben Jugend- und Breitensport.
1: In der Politik ist das Projekt parteiübergreifend sehr wohlwollend angenommen worden. Nicht zuletzt wohl auch, wo man sich bewusst ist, dass vielerorts aus Kapazitätsgründen der Sportunterricht ab und zu ausfallen muss.
2: Ja, ich glaube, das ist aber ganz ein wichtiger Punkt. Also der Schulsport hat auch bei uns den Tag durch eine hohe Akzeptanz. Also der Tag durch wird es genutzt für den Schulsport. Und wir wissen ja, es gibt sogar Bestrebungen vom Bund, die sagen, man möchte die Anzahl Turnlektionen von 3 auf 5 Uhr pro Woche. Und man kann sich das selber vorstellen, wenn das käme, das ist fast nicht zu bewältigen, aber dann hätten wir doch eine gute Basis gelegt und ich glaube, das ist sehr entscheidend.
1: Auch bei den Vereinen gibt es vielen Orten Platzmangel. Es gibt Wartelisten, wo man gar nicht so oft trainieren kann, wo der Platz eben fehlt. Dort ist es kein Wunder, glaube ich, dass die Unterstützung gross ist.
2: Ja, ich glaube, das ist natürlich so. Weil die Vereine merken jetzt, das ist die Chance, dass man da am Abend trainieren kann. Und wir tun ja im Gegensatz vielleicht von anderen Hallen, wir haben immer eine Dreifacheinheit. Das heisst, vom 5:30 bis 7:30, 7 bis 8:30, 8:30 bis 10 sind 3 Vereine am Abend Platz. Mal die Anzahl Hallen. Gibt doch eine stattliche Anzahl Training, die wir durchführen können. Aber auch da, das Interesse ist riesig und ob wir alles bewältigen können, wird sich dann zeigen. Aber wir haben wirklich ganz viele Leute, die bei uns trainieren können.
1: Marc Amstutz ist als Abstimmungskampagnenleiter aber durchaus bewusst, dass 12 Millionen gerade in der heutigen Zeit immer noch viel Geld ist und eine Abstimmung auch nie ein Selbstläufer.
2: Ja, es ist halt immer so, man weiss nie so ganz genau, gibt es Leute, die irgendwo dann kritisch sind, dass man sagt, sind nieder da und sagen so, so, so. Ich habe bis jetzt, muss ich sagen, sehr wenig Aktionen gehört, die kritisch sind. Ich habe aus dem Land mal eine Aktion gesehen, warum sollen wir das unterstützen? Wenn man ihnen nachher argumentiert, das ist eben auch eine Zentrumsfunktion. Als Beispiel jetzt Rollstuhlsport. Das ist man nicht in der Lage, um in allen Gemeinden aus dem Rollstuhlsport zur Verfügung zu stellen. Wir können das aber als Zentrumsfunktion machen. Das Gleiche mit dem Leichtathletikclub. Wir können so einen Laufkanal bauen für alle zusammen, die eben aus dem Land profitieren können. Und gerade das ist der grosse Vorteil, dass wir das können. Und das wollen wir auch wirklich so durchbringen. Und darum gehen wir auch Dörfer raus und Werbung machen.
1: Der Bau ist die eine Seite. Immer wieder kommt es durch die globale Situation zu Verzögerungen, die dann alles teurer macht. Aktuell entsprechen die je 6 Millionen für Kanton und Stadt einem jeweiligen Anteil von 15% auf Gesamtkosten. Und später braucht es ja auch noch einen Unterhalt. Wie soll garantiert werden, dass die Halle für alle nicht aufs Mal viel teurer wird und somit die Kosten für jeden Teil von dem finanziellen Kuchen teurer wird?
2: Bis jetzt kann man Folgendes sagen. Mit all den Projekten, die wir bis jetzt durchgeführt haben, privater Basis, haben wir bewiesen, dass wir jetzt die Kosten im Griff haben. Das ist eines der ganz wichtigen Kriterien. Natürlich, ich weiss nicht genau, was passiert noch mit dem Krieg da, ob wir plötzlich viel höhere Kosten haben für irgendwelche Baumaterialien etc. Aber wir sind wirklich ganz stark daran interessiert, daran, die 40 Millionen einzahlen. Wir setzen alles daran, dass wir es wirklich einhalten können.
1: Sollte es am 14. Juni an der Urne ein Ja zur Halle für alle geben und dann weiterhin alles nach Plan laufen, hoffen wir mit dem Gesamtbau spätestens 2029 fertig zu sein, eher früher, wie der Marc Amstutz, der Abstimmungskampagnenleiter, noch weiter gesagt hat.
0: Tja, am 14. Juni wird also auf städtischer und kantonaler Ebene über die Halle für alle abgestimmt. Gibt's nur auf einer Ebene ein Nein, ist die Vorlage gescheitert.

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1: Das ist ja gewesen der Easy Riser für heute, Donnerstag, 4. Juni. Schön wart ihr dabei. Da geht's jetzt weiter mit Musik ab Playlist. Und um 2 geht die Sendung Inner Translation über den Äther. Außerdem um 4 steht noch auf der Rasa-Agenda Es Rasaland. Mehr Infos zum Programm, zu den verschiedenen Sendungen, Beiträge zum Nachhören und vieles, vieles mehr findet ihr jederzeit auf rasa.ch. Am Mikro war Patricia. Ich wünsche euch noch einen wunderschönen Donnerstag und bis ganz bald.
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0: Richtigen fehlt einfach. Wer ist dieser Sicherheitsdienst?
1: Wer ist dieser Sicherheitsdienst?
0: Ja, wer? Weiß das jemand? Dann die Finger hoch!

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3: Hi zusammen, es ist Donnerstag um 4 und das Raserland geht wieder los. Heute mit Lino. In der folgenden Stunde bekommt ihr Ausgangstipps für Schaffhausen und drumherum auf die Ohren. Um circa 4:30 erwartet euch dann wieder ein Highlight. Diesmal geht's mehr oder weniger um Burger. Mehr dazu aber später. Jetzt erstmal Musik. Hallo Hip-Hop von Fettes Brot.

Hallo Schaffhausen, noch keine Pläne fürs Wochenende, kein Problem. Ihr hört das Raserland auf Radio Raser. Ausgangstipps für Schaffhausen und drumherum. Wir fangen gleich bei heute Abend an. Im Dynamo in Zürich spielen Faintest Idea. Sie sind eine Ska-Punk-Band und bekannt für ihre energiegeladenen Shows. Begleitet werden sie von Huge Puppies. Alles läuft unter dem Titel Ska-Abend. Die Türen öffnen um 7 und um 7:30 geht's dann mit den Huge Puppies los. Um 8:45 spielen dann Faintest Idea. Mehr Infos unter dynamo.ch. Jetzt Faintest Idea mit Kill 'em Dead.

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1: Ihr hört das Raserland auf 107,2. Ausgangstipps für Schaffhausen und drumherum. Heute Abend geht es ins Exil in Zürich. Blind Dallin sind am Start. Sie bringen New Wave mit Post-Rock zusammen und klingen dabei ähnlich wie eine Raumschiff-Mission. Als Support spielen Blanche Bio und DJ Banana Fishbones. Die Musik der beiden vermittelt ebenfalls einen post-rockigen Vibe. Die Türen öffnen um 7 und um 8 geht's dann los. Mehr Infos findet ihr auf exil.club. Hören wir doch mal rein, Blind Dallin mit Eduard.

Das war Blanche Bio mit dem Song I Close My Eyes. Sie spielen heute Abend zusammen mit Blind Dallin live im Exil in Zürich. Ihr hört das Raserland mit Veranstaltungstipps fürs Wochenende. Morgen am Freitag findet im Kammgarn und im Museum zu Allerheiligen eine Vernissage statt. Vorgestellt wird die neue Ausstellung von Olaf Bräuning. Der Titel der Ausstellung ist Humans. Ab 18.30 Uhr geht's los im Kammgarn. Ab 19 Uhr gibt es dann Apero und eine Ausstellungsbesichtigung im Museum zu Allerheiligen. Um 21 Uhr beginnt dann die Vernissage-Party im Kammgarn. Der Eintritt morgen ist komplett frei. Mehr Infos unter allerheiligen.ch. Jetzt People are People von Depeche Mode.

Ihr hört 107,2 und wir sind beim Raserland. Noch keine Pläne für morgen Abend? Ihr könntet beispielsweise ins Gaswerk in Winterthur. Da gibt's die Release-Show von der EP von Dusel. Die EP trägt den Namen Dachfeister und ist der gehässige Soundtrack für zynische Weltverbesserinnen und Selbsterfinderinnen. Mehr Infos findet ihr unter gaswerk.ch. Hören wir da doch mal rein in den gehässigen Sound von seiner neuen EP Eat the Rich von Dusel.

0: Sie wollen den Vermögenden da helfen?
1: Ich will mir erst mal selbst helfen, indem ich so eine Veranstaltung mache und auch damit Geld verdiene.

0: Hallo, ich bin Darina. Im Rasaland ist Halbzeit und deswegen Highlight Time. Falls ihr Hunger habt, dann holt euch jetzt besser nochmal eine Kleinigkeit. Jetzt geht's um Burger.
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3: Willkommen zu einer weiteren Ausgabe von Historische Höhepunkte, die beinahe niemand verpasst hat. Heute reisen wir fast genau 21 Jahre zurück, der 10. Juni 2005. Das Tap Tap in Schaffhausen. Ein Poetry Slam Contest, der Literaturgeschichte schrieb. Oder zumindest für Verwirrung sorgte. Unsere Reporter Karl und Bruno waren damals vor Ort.
4: Ja, wir schreiben den 10. Juni 2005. Die Luft ist mild, die Getränke sind kühl und die Erwartungen erstaunlich konkret. Denn heute geht es um Poesie.
5: Ja, und wie man hört, auch um Burger. Eine Kombination, die selbst heute noch mutiger wirkt als manche Steuerreform.
4: Der Saal ist voll, die meisten Zuschauer sitzen gespannt auf ihren Stühlen. Seltsamerweise sitzen auch recht viele barfuß im Schneidersitz auf dem Boden.
5: Karl, gleich geht's los.
4: Ja, was genau?
5: Das Burger-Dings.
4: Ah, der Gesellschaftsburger.
5: Genau, ich kann's kaum erwarten.
4: Der Poet betritt die Bühne. Schwarzes Shirt, schwarze Hose, bunte Stricksocken, bunter Schal, ernsthafter Blick. Die klassische Tankkleidung eines Poetry-Slammers. Ruhe herrscht im Saal.
6: Der Burger ist so groß. Der Burger ist so groß, dass er eine eigene Wissenschaft hat.
5: Starker Anfang.
6: Der Burger ist bunt. Der Burger ist so bunt. Der Burger ist rot, braun, rot, grün, grün. Der Burger ist auch braun, rot, gelb. Der Burger ist auch rot. Und irgendwo dazwischen, in diesem Burger, eine Gurke. Die Gurke, die niemand gewählt hat.
4: Im Publikum wird aufmerksam genickt.
6: Oh ja, der Burger ist groß. So groß, dieser Burger. Oh, der Burger ist so groß. So groß ist der Burger, dass die obere Brötchenhälfte nicht mehr weiß, wie es der unteren Brötchenhälfte geht.
5: Oh, wow. Wie kritisch ist das denn bitte?
6: Manche leben oben goldbraun. Andere leben unten. Braunbunt.
4: Heftig. Damit habe ich nicht gerechnet.
6: Der Burger ist so groß und so bunt. Es ist ein Klassenburger. Ein Burger. Ein Burger der Schichten. Der Burger ist so bunt. So groß, dieser Burger.
5: Das hat er jetzt nicht gesagt, oder?
6: Die Gesellschaft. Die Gesellschaft ist so bunt. So groß, diese Gesellschaft.
4: Oh.
6: Der Burger ist so groß. Und die Schichten sind so weit voneinander entfernt. Die Schichten sind so weit voneinander entfernt, dass die Zwiebel noch nie mit der Gurke gesprochen hat.
5: Ein tragisches Bild.
6: Der Burger wächst. Immer mehr Käse, mehr Soße, mehr Fleisch, immer mehr Erwartung. Doch niemand fragt, kann dieser Burger überhaupt noch getragen werden?
4: Das Publikum hört gebannt zu.
6: Der Burger ist bunt. Doch wenn man ihn zusammendrückt, kommt am Ende bei allem dieselbe Soße heraus.
5: Karl?
4: Ja?
5: Ich glaube, ich verstehe kein Wort.
4: Ich auch nicht. Aber irgendwie hat er schon recht.
6: Der Burger ist groß. Der Burger ist so, so groß. Bunt. Der Burger ist bunt. Bunt ist dieser große Burger. Der bunte Burger ist groß.
4: Oh mein Gott! Wie groß war das denn?
5: Und da ist der, der Applaus.
4: Die Menschen stehen auf. Einige aus Begeisterung, andere, weil sie jetzt wirklich Hunger haben oder dringend aufs Klo müssen.
5: 21 Jahre später ist vieles vergessen. Doch eines bleibt.
4: Der Burger war groß. Sehr groß.
5: Und bunt. Der Burger war sehr bunt.
4: Vielleicht zu bunt?
5: Oder zu groß?
7: Sehr spannende Eindrücke, die da gesammelt worden sind. Falls ihr jetzt auch Lust habt auf Poetry Slam, nächsten Mittwoch, dem 10. Juni, im Kulturladen in Konstanz ab 19 Uhr steigt der nächste Poetry Slam. Mehr Infos unter kulturladen.de. Jetzt Megapunk von Ella Meines.

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Das war Halleluja von Soli. Wir sind mittendrin im Raserland und machen weiter beim Samstag. Im Kammgarn in Schaffhausen erwartet euch The Baboon Show. Beschrieben werden sie als unglaublich verrückte, hyperenergetische Liveband. Die Schwedinnen haben schon auf der ganzen Welt gespielt. Diesen Samstag auch bei uns im Kammgarn. Mit dabei auch The Cutter Queens, die Schaffhauser Glam-Rock-Band rund um unseren Morgensendungsmacher Stefan, sind bekannt dafür, ordentlich einzuheizen. 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Jetzt ein kleiner Vorgeschmack, Made Up My Mind von The Baboon Show.

Wir machen weiter mit dem Raserland. Wir sind bei den Veranstaltungstipps für den Samstag. Auf dem Herrenacker hier in Schaffhausen gibt es ein Live-Theater. Varieté Pavé ist ein Schweizer Ensemble, das ihre mobile Bühne mal hier und mal da aufstellt. Am Samstag auch auf dem Herrenacker. Ihr Programm Lunautica beinhaltet fantastisch surreale Geschichten zwischen Mondkratern und Meeresboden. Viel Artistik, Spektakel und auch einiges an Feuerzauber. Um 20.15 Uhr könnt ihr einfach am Herrenacker vorbeischauen und dann eintauchen bzw. abheben. Eintritt ist komplett frei. Gleich viermal ist das Varieté Pavé in den nächsten Tagen in Schaffhausen zu sehen. Mehr Infos findet ihr unter Varieté Pavé, also varieté-pavé.ch. Jetzt Major Tom von Peter Schilling.

0: Es ist 16.55 Uhr und somit geht das heutige Raserland dem Ende zu. Einen letzten Tipp haben wir aber noch für euch. In der Reihe Die großen Themen spricht Museumsdirektorin Gesa Schneider mit Gästen über zentrale Fragen unserer Zeit. So auch am kommenden Mittwoch, dem 10. Juni um 18.30 Uhr. Der Schweizer Autor Lukas Bärfuß ist im Museum zu Allerheiligen zu Gast. Ausgehend von seinem neuen Buch Königin der Nacht erzählt er die bewegende Lebensgeschichte seiner Mutter und stellt die Frage, wo persönliche Verantwortung endet und wo gesellschaftliche Verantwortung beginnt. Am Mittwoch um 6:30 Uhr. Mehr Infos unter allerheilige.ch.
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0: Das war's jetzt aber wirklich. Am Mikro war heute Lino und ich wünsche euch noch eine schöne restliche Woche. Zum Schluss noch Tach, Tach, Tach von Mucho. Tschüss!

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0: Yeah. Heiko Hoden hat mich auf ein Glas Rotwein eingeladen.
1: Danke.
0: Danke.
1: Ist nett.
0: Und da ich schon mal hier bin, nehme ich einen Track auf. Mhm. Es ist der 14. Januar 2004. Nein, 5. 4 war gestern, 5 ist heute. Mooshammer, rest in peace. Aha. Aha. Und ich glaube, ich fange an. 1, 2, 1, 2.

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0: Liebe Zuhörerinnen und Zuhörer, Gast Ilham mit einer ganz speziellen Sendung, dann nämlich meine Geburtstagssendung. Und im Studio haben wir den...
1: Jovi.
0: Jawohl. Und ich habe gedacht, also erstens, wir sind nach langer Zeit wieder live im Sendung. Und ich habe gedacht, dass wir einen Rückblick machen über das letzte Jahr, alles, was wir Musik gehört haben, schöne Albums und Künstler und auch neue Künstler, die wir kennengelernt haben. Und so ein Rückblick, oder?
1: Ein musikalischer Rückblick.
0: Ja. Ein musikalischer Rolli, oder nicht?
1: Genau.
0: Bist du dabei? Sorry.
2: Ich war die ganze Zeit gar nicht live gewesen. Wir haben es erst stets gemerkt.
0: Jawohl, also genau, das Mikro war gar nicht aktiv gewesen.
2: Genau.
0: Ja, also man ist ein bisschen verstaubt, wenn man nach langer Zeit wieder im Studio ist, oder nicht?
2: Genau, das heisst es. Aber genau, wir machen heute Abend einen musikalischen Rückblick vom letzten Jahr.
0: Genau.
2: Und ich freue mich schon jetzt drauf.
0: Mich auch. Aktuell sind wir mit...
2: Mit dem Benito unterwegs natürlich.
0: Mit Benito, Bad Bunny. Natürlich mit dem Album Debiterar Me Fotos.
2: Für dich ein ganz wichtiges Album.
0: Ja, also für uns würde ich sagen.
2: Ja, für uns. Und ich glaube, ich muss mich noch kurz vorstellen, weil den Part haben wir nämlich vorher vergessen.
0: Excuse. Jawohl, wir haben Jovi in the house. Let's go.
2: Ja, ich würde sagen, wir machen einfach weiter mit der Musik, oder? Und geniessen den Abend. Happy Birthday, mein Schatz.
0: Mein Mausi, willst du dich nicht vorstellen?
2: Du hast mich ja gerade vorgestellt. Genau, ich bin Jovi, ich bin die Freundin von Ilham, die eben die Goldschein-Sendung macht und heute das im Geburtstags-Special mit mir live eine Sendung macht. Ich bin zum ersten Mal live. Darum, bin ich auch gespannt.
0: Ich bin auch gespannt. Also, es sind nämlich noch 4 Minuten von meinem Geburtstag übrig. Genau, also ich muss mich eigentlich nicht so fest bewegen, damit die Lautstärke stimmt. Genau. Also ich würde sagen, legen wir mit Benito los.
2: Ja, wir machen mit Benito weiter und schauen,
0: genau,
2: was uns...
0: Genau, über das Album ein bisschen reden. Ich glaube, das Album ist ja so Anfang 2025 rausgekommen.
2: Mhm.
0: Dort haben wir das so ein bisschen gehört und seitdem, dass es dann so ein bisschen im Super Bowl, der Auftritt von ihm...
2: Dort hat es für dich wirklich so eingeschlagen irgendwie.
0: Genau, ja. Also vor allem, wenn ich mich, also je mehr ich mich dann auch...
2: Mit ihm als Künstler befasst hast, ja.
0: Genau, also auch so seine künstlerische, sagen wir, Ausdruck, wie er sich auch entwickelt hat, so über der Zeit. Weil am Anfang war er ja nicht so, gewesen, wie er jetzt ist, natürlich.
2: Das ist ja so.
0: Genau, ja. Jawohl, also wir hören ein paar Lieder vom DTMF-Album oder Debiterar Me Fotos. Weißt du, was das bedeutet?
2: Nein, aber du hast es, glaube ich, letztens übersetzt.
0: Ja, also ich glaube, es sieht irgendetwas mit deinen Fotos. Aber hören wir ein paar Lieder und dann tun wir es ein bisschen übersetzen lassen.
2: Ich glaube,
0: und
2: das ist sehr
0: gut. Sagen wir es in der Sendung, oder nicht?
2: Genau.
0: Jawohl.
2: Also.
0: Da sind ihr und der Benito.
2: Viel Spass.
0: Jawohl. Und das nächste Lied, das wir anfangen, ist «Pitoro de Coco».

0: Hätte ich doch nur mehr Fotos gemacht. Das ist die Übersetzung vom Album.
1: Ganz genau, das haben wir doch vorne eingegeben.
0: Genau, wir haben es noch mehr so herausfinden. Es hat uns selber nämlich auch interessiert.
1: Jawohl.
0: Und mich interessiert, warum du den Bad Bunny seit dem Super Bowl, warum du ihn so interessant findest. Irgendetwas hat er nämlich dort in dir ausgelöst.
1: Okay, also dich interessiert, wieso ich mich für Bad Bunny interessiere. Warum interessiere
0: Ja, für seine Kunst, also was genau...
1: Also ist Inspiration.
0: Genau.
1: Grundsätzlich, also mir gefällt Künstler, wo so ein bisschen mehrere Aspekte denken an jedem Projekt. Dass es alles so ein bisschen, also wirklich so vom Lied selber genommen, so von Musik genommen, zum Kompos, zum Text, zum wie der Bühne aussieht, wie der Outfit ist.
0: Aha, also so wirklich so. Das so große Ganze.
1: Ganz genau. Das große Ganze, genau. Und ja, auch so Künstler wie zum Beispiel
0: Michael
1: Kanye,
0: Jackson. Michael ist für Jackson. Dich auch so jemand, ja.
1: Genau, ja. Und ich tue mich auch so bei meinen künstlerischen Projekten sozusagen.
0: So ein bisschen an das richten, oder?
1: Ja, und auch so mega Botschaft dahinter.
0: Mhm.
1: So aus welchem Grund, so ein bisschen philosophischer Spur.
0: Da wissen wir, was dahinter steckt.
1: Ja, also dass es nicht so ein bisschen eintönig wird, sondern dass es so ein bisschen dynamisch ist.

0: An sich. Also es
1: Ja,
0: gibt.
1: also seine Lieder sind ja sowieso immer, finde ich, ganz speziell, oder? Weil er macht ja nicht nur einfach eine Melodie, sondern er packt wirklich verschiedene Aspekte
0: Ja.
1: und also verschiedene Instrumente und packt er dort rein und das macht das Lied einfach mega interessant.
0: Absolut, also so eine richtig abwechslungsreiche Lieder sozusagen. Genau. Und ich will gar nicht wissen, was so. Also ich tue mich mega fest daran interessieren, was in diesen Texten drin steht. Zum wirklich so die Bedeutung von diesen Texten herauszufinden.
1: Ja, zum ihn
0: Aber
1: auch verstehen.
0: ja, genau. Aber trotz, dass man es nicht versteht, ist es. Es klingt einfach mega schön.
1: Ja, jedes von seinen Liedern hat einfach etwas Eigenes an sich und etwas einfach, dass es dich packt und dass du es einfach hören willst.
0: Ja, ich glaube, das ist auch so schlussendlich so das Ziel von Musik.
1: Ja.
0: Dass man einfach so Emotionen versteht, trotz der sprachlichen Barriere.
1: Ja, total. Du sagst es gut zusammengefasst.
0: Oder nicht? Danke vielmals, genau. Und bei dem Album ist es auch andererseits so, dass, ich meine, es hat 17 Lieder. Und für mich gibt es so persönlich vielleicht so, also wenn ich das Album durchlose, sind so vielleicht 3 oder 4 Lieder, wo ich quasi überspringe.
1: Also sehr gute und sehr hohe Quote bei dir.
0: Genau, ja.
1: Ja.
0: Zum immer wieder durchlose und immer wenn ich das Album quasi wieder zurück trifft, dass es jetzt auch mittlerweile mega schöne Erinnerungen hat.
1: Stimmt.
0: Oder nicht?
1: Auf jeden
0: Genau.
1: Fall. Für uns zwei, genau.
0: Und dass es aber auch immer noch, also es tönt irgendwie nicht, dass das Album seit 2 Jahren schon raus ist oder seit einem Jahr, sondern es tönt irgendwie, dass es immer noch quasi.
1: Es ist immer noch aktuell bei uns und
0: Ja.
1: nicht nur bei uns, auch bei vielen anderen.
0: Ja, aber ich glaube, das ist eben so eine von den Eigenschaften von guter Musik, so die Zeitlosigkeit an sich.
1: Ja, da stimme
0: Jawohl.
1: ich dazu.
0: Ja, hast du so ein Lieblingslied von dem Album, wo dich so besonders packt?
1: Nein, nicht speziell, muss ich sagen. Ich finde jedes von seinen Liedern sehr, sehr, sehr gut. Aber du hast vorher eins angesprochen, wo ich auch seitdem du es eine Zeit lang gehört hast, auch sehr schön finde. Muss mir noch mal schnell helfen, wie es heisst.
0: Welches?
1: Das mit Hawaii.
0: Aha, das ist der Lo Kel Paso Hawaii.
1: Genau.
0: Jawohl, ja,
1: Vielleicht
0: das
1: könnten wir
0: ist.
1: das als nächstes spielen.
0: Also, das Album hat grundsätzlich recht viele Lieder, die ein bisschen so upbeat sind und so ein bisschen Tanzlieder. Aber erstaunlicherweise, also ich meine, es gibt andere Lieder, die mir auch mega gefallen, aber so die Atmosphäre, wo das Lied baut, das ist schon krass.
1: Ja, es ist sehr fesselnd.
0: Ja.
1: Ja.
0: Das kann man schon sagen,
1: Ich
0: ja.
1: glaube, am besten lassen wir es einfach mal laufen und lassen die Leute sich mitfesseln.
0: Jawohl, ja. Es ist nämlich 17 ab 12, 5. Juni. Ja, bleiben wir die Leute hören. Local Paso Hawaii
1: Genau.
0: von Benito.
1: Viel Spaß.
0: Jawohl.
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0: 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Dans le studio avec mon amour Jovi.
1: Ah, oh, Französisch sind einfach immer schön.
0: Geil.
1: Und wenn es durchgeht, umso mehr.
0: Schau. Ja, Stromae, auch quasi unter anderem die Inspiration, wieso ich habe wollte Französisch lernen.
1: Und du hast ihn ja auch viel gehört, wo du am Französisch lernen gewesen bist, oder?
0: Ja, ja. Das, ich habe ihn auch in der Zeit, wo ich, also wenn ich am Lernen gewesen bin, auch bevor ich am Lernen gewesen bin, habe ich Stromae gehört.
1: Ja. Ja, er hat sehr gute Lieder, muss ich ja sagen. Er ist auch ein Künstler, den ich immer wieder gerne höre.
0: Ja, also ich habe ihn eigentlich, ich habe seinen Namen speziell gefunden, weil ich habe ihn eigentlich im ersten Unterricht von der Freifach Französisch in meiner Lehrzeit habe ich ihn quasi so kennengelernt.
1: Mhm.
0: Und weil er dort im Buch gestanden ist als ein Sänger, ein Chanceur.
1: Spannend.
0: Genau, und dann ich so, ah, okay. Und dann habe ich ihm nachher eine IG, so ein Spotify. So, ah, und dann das Lied Papa Ute. Genau, ja. Bräder überlesen, so, wo bist mein Vater und alle am Herd am Tanzen.
1: Ja.
0: Genau. Ja, also, und auch ein sehr interessanter Künstler. Jawohl, jawohl. Auch unter, wie findest du ihn?
1: Auch eben. Ich verstehe leider sehr, sehr, sehr wenig Französisch nur noch. Weil ich mich nach der Schule leider nicht mehr mit Französisch befasst habe. Aber ich höre ihm mega gerne zu, weil er hat einfach, seine Lieder sind einfach auch einzigartig für mich, wie beim Bad Bunny.
0: Ja, absolut. Absolut, ja. Ja, auch einer von den Künstlern, die wir in der letzten Zeit öfters gehört haben, oder nicht?
1: Ja, das stimmt. Haben wir öfters gehört.
0: Und was ich auch jetzt in der letzten Zeit noch am Hören war, ist ein bisschen elektronisches Musik. Vor allem Daft Punk.
1: Genau. Das ist nicht so meine Musikrichtung, aber er darf sich natürlich da ausleben.
0: Genau, ja. Also ich finde es auch interessant. Also ich bin eigentlich recht lang habe ich die Musik nicht so richtig gecheckt. Bis ich den Daft Punk gehört habe.
1: Okay.
0: Und Daft Punk ist eigentlich jetzt in so eine Band, wo, also die haben ja jetzt aufgehört Musik machen unter Namen Daft Punk und alles Mögliche. Aber ich finde es immer noch mega interessant, dass sie quasi Entschuldigung, weißt, auch so die Albums, die sie rausgebracht haben und so, die Lieder, die sie hatten. Und ich glaube, mein Interesse an elektronischer Musik hat primär mit dem Mix vom Gsaffelstein und wo noch das Lied von Lady Gaga Abracadabra gemixt hat. Genau, ja. Ich glaube, als nächstes spielen wir so ein bisschen Daft Punk und so Zeug, oder nicht?
1: Ja, vielleicht kannst du auch das Lied spielen, weil du hast sicher wahrscheinlich schon mal gehört. Aber ich habe jetzt gerade keine Vorstellung mehr.
0: Keine Vorstellung, was das genau
1: mehr.
0: Ist. Okay, ja. ja, das kommt dann nachher. Aber als erstes, wahrscheinlich, wie wir auch am Hintergrund am Losen sind, das ist das Lied Get Lucky. Genau. Würde ich sagen, viel Spass.
1: Drehen wir auf.
0: Genau. Wie viel sind wir beim Deckerli spielen?
1: Oh, ich bin in Führung.
0: Shit.
1: Und es ist am Brennen.
0: Jawohl.
1: Meinem Gegenüber.
0: Eine strategische Pause genommen jetzt. Jetzt gehen wir.
1: Er hat mich liegen wollen.
0: Gar nicht das Spiel spielen.
1: Vom Deckerli kannst du wegbekommen, aber ich werde gewinnen heute Abend.
0: And I'm gonna get lucky.
1: Nein.
0: Also. Nein.
1: Today is my day.
0: Also, da ist Daft Punk und da sind ihr. Viel Spaß, bis nachher.
1: Bis nachher.

0: Kurzes Update vom Spiel. Ratet mal, wer hat gewonnen.
1: Gratuliere.
0: Danke, danke, danke. Liebe ich habe das allererste Mal gegen dich im Töckele gewonnen.
1: Sehr schön, sehr, sehr, sehr schön gespielt.
0: Danke vielmals.
1: Muss ich zugeben.
0: Ich habe mir wirklich Mühe gegeben.
1: Sehr strategisch schön gespielt. Jawohl, jawohl.
0: Vor allem der letzte Zug ist emotional strategisch ausgespielt gewesen.
1: Oh. Das ist ein bisschen, ja. Ja, also, gratuliere.
0: Danke.
1: Geniesse es.
0: Danke. Ein bisschen unfair gewonnen, aber gewonnen.
1: Nein, nein, das ist, ja, du hast, hast alles zu deinem Vorteil genutzt, du, was du hast
0: im
1: können.
0: Krieg und in der Liebe ist alles erlaubt, oder?
1: Sie, sie, sie, sie.
0: Genau,
1: sie.
0: Also.
1: Genau, jetzt... Wie ihr gesehen, ist der Ding am Spielen Daft Punk.
0: Genau.
1: Demnächst kommt nochmal ein Lieblingskünstler von mir. Darfst du dreimal raten?
0: Kann ich. Ich muss gar nicht dreimal raten. Es ist der Kanye, oder?
1: Ja. Und was ist dein Lieblings-Kanye-Lied?
0: Schwierig.
1: Wahrscheinlich so einer von seinen neuen, gell?
0: Ich muss nachher schnell hineinschauen. Ich entscheide nachher ein Lied. Ist gut?
1: Mal ist tipptopp, ja. Ich glaube, es kommt jetzt ein Kanye-Lied nach dem Daft Punk-Lied Around the World.
0: Mhm.
1: Haben wir ein paar Kanye-Lieder und dann, ja. Dann würden wir uns langsam verabschieden.
0: Genau. Für den heutigen Abend und für die heutige Geburtstags.
1: Jawohl, jawohl. Show. Also, genießt noch die Kanye-Lieder vom Bully-Album. Und wünsche euch ein schönes Weekend.
0: Schönes Weekend miteinander.